0: Es la hora 23:37 minutos.
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2: Erzähl euch von den Trommeln, man nenne jetzt bei uns Timpano. Als die großen Heerbauken von kupfernen Kessel gemacht und mit Kalbsfell überzogen, darauf schlägt man mit Klüpfeln, das ist sehr laut und helle Tumult. Und der Fürstenhöfe zu den Feldtrummeten, wann man zu Tisch blaset, oder wann ein Fürstin ins Taden reitet, oder aufzeucht oder in das Feld zeucht, das sind gar ungeheuer Rumpelfässer. Den Andächtigen in den Klöstern, die zu lesen, zu studieren und zu beten haben. Und ich glaube,